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Da dreht man durch. Das nächste Lied soll euch so ein bisschen Mut machen im Alltag. Es gibt immer Leute, die sind schlechter drin als ihr. 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
1: Antje, war ein geiles Lied, ne?
2: Total geil.
1: Jetzt kommt leider die nächste Strophe. Der Flieger geht immer so schnell vorbei. Ich finde, er spielt so geil. Oder? Spiel bitte für mich weiter. Bitte spiel.
3: Fehlerfrei.
1: Ja, bis jetzt. Soll ich singen?
2: Ja.
1: Soll ich was singen?
2: Ja.
1: Okay.

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0: 23.12. 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

Danke. Im nächsten Lied geht es um Drogen. Ich muss aber vorher noch eins dazu sagen. Ich könnte mich mit dem Lied strafbar machen, wenn ich das jetzt nicht gleich in der Ansage dazu machen würde. Das Lied wäre dann eine Straftat, weil es ist so, es ist eine Aufforderung zur Vortäuschung einer Straftat. Und die Vortäuschung einer Straftat ist eine Straftat. Damit wäre das Lied eine Aufforderung zu einer Straftat und die Aufforderung zu einer Straftat wäre dann auch eine Straftat. Ich habe mir das von einem Juristen erklären lassen. Der muss das wissen. Deswegen möchte ich wirklich ja vorher sagen, das ist alles nur ganz ironisch gemeint. Das ist eine Idee, die ist ganz witzig, aber man sollte die auf keinen Fall nachmachen. Das heißt, Zöllner vom Vollzug abhalten auf der A4.

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Das ist wirklich wahr.

0: Büschel! Danke, danke!
1: Quatsch. Ah, ist nicht albern, aber Quatsch. Unnötig einfach.

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0: Kunden, die diesen Titel gekauft haben, kauften auch Dörte, Brandenburg und Brandenburg.
1: Weil es gibt ja noch Fakten. Die gibt's ja noch, zum Glück. Ne? Es gibt verkaufte Einheiten, es gibt Abverkauf, es gibt Stückzahlen, es gibt Klickzahlen, es gibt Downloadzahlen, Spotify, das kann man ja messen. Ne? 100.000 verkaufte Stücke sind eine goldene Schallplatte in Deutschland. Ne? Auf Island sind es 3.000 nur. Ne? Das sind Fakten, das sind Fakten. Ne? Und das heißt also, wer die meisten verkauft, das ist Volksmusik. Das war mein Ansatz. Deshalb, was ist heute Volksmusik? Hip-Hop. Zum Beispiel jetzt im September, wochenlang Nummer 1, die Beginners, 25 Millionen YouTube-Klicks, also das kennt eigentlich jeder, ne? Jetzt schauen wir uns das doch mal genauer an, liebe Studenten, da. Was los, Digger Ahnma? Wie wir gucken, wie wir labern. Jeder sagt Digger heutzutage, wir packen Hamburg wieder auf die Karte. Fällt dir was auf, Franz?
2: Ja, Hamburg, yeah.
1: Ja. Nein. Mir ist aufgefallen, es reimt sich nicht. Ne? Am Anfang dachte ich auch noch, Moment, das ist ja Reimschema A. Dann fiel mir auf, also Endreim ist Euphemismus, wirklich. Das ist, und jetzt bin ich einer Sache auf der Spur, das ist ein heißes Ding, die Verunreinigung des Endreims im deutschen Hip-Hop. Das ist ja fast schon Sport geworden, so zu reimen. Ne? Woher kommt das denn? Wer hat damit angefangen? Das ist eine große Frage. Jetzt kommt Kryptogeschichte, das ist Prähistorie, das ist Pleistozän vom Hip-Hop. Wir gehen zurück ins Jahr 1992. Fanta 4, schauen wir uns das mal an. Ist es die da am Eingang steht? Die da den Kopf verdreht? Ist es die mit dem dicken Pulli? An, Mann! Dann ist die Frau, die Freitags nicht kann. Porentiefe Sauberkeit. Man muss dazu sagen, habe ich rausgefunden, die Fanta 4 sind auch im Goethe-Verteiler. Ne? Das heißt also, weltweit wird mit denen Deutsch gelernt, weil der Endreim sauber ist. Dachte ich zuerst. Na, aber die Frage bleibt, wer hat den Endreim verunreinigt? Wo kommen diese Verunreinigung her? Dieser Dreck, wo kommt der her? Na, wer hat damit angefangen? Wer macht sowas? Es folgt jetzt ein Endreim von Marius von Müller-Westernhagen. Ich hab ein Luxusauto und ich hab eine geile Wohnung. Nur was mir fehlt, das ist eine richtige Dröhnung. Toll.
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Dankeschön. Vielen Dank.

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0: Und die Leute noch viel dümmer.
1: Man weiß es nicht.
2: Ich glaube schon.

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Vielleicht sucht man ja da so eine Art soziales Alibi. Dabei bin ich auch nicht zickig, ich nehm einfach jeden blind. Am liebsten die, die richtig filzig und verzottelt sind. 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Da heult hinter uns ein penetrantes Martinshorn. Zwei Herren, die sehr bullig wirken, wollen offenbar vorbei. 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Das, was vor mir läuft, ist übrigens genauso originell. Da liefern sich zwei LKWs ein gnadenloses Duell. Der linke donnert wie der Blitz an dem rechten vorbei. Denn der fährt bloß schlappe 80 und er 80,3. Schließlich fahre ich doch nach rechts, das war natürlich bekloppt. 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Fragt der eine Polizist. Ich frag empört zurück, ob das jetzt etwa Vorschrift ist. Blasen Sie mal in die Tüte. 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Ich lauf bloß rasch zum Automaten und hol mir mal frisches Bier. Die Frage, wo sie alles hintrinkt, bleibt nun weiter ungeklärt, weil sie zudem auch noch das nächste Dutzend Flaschen zügig leert. 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

0: Alle suchen händeringend nach einem Grund für ihre Existenz. So, ich habe ja schon viel Elend gesehen auf meinen Touren durch dieses Land. Das möchte ich euch nicht vorenthalten. Wir machen jetzt einen Call and Response, das ist auch sehr afrikanisch. Ich singe jetzt in dieser Arena, in den Audimax, die Namen dieser ganzen kleinen und Mittelstädte. Und auch wenn ihr das nicht ganz genau verstanden habt, nach eurem Gutdünken, schreibt einfach die Namen zurück, damit diese Städte die letzte Ehre hier bekommen, bevor sie vielleicht für immer verschwinden. So, wir fangen mal an. One, two, three, four. Grimma!
1: Grimma!
0: Ja, so, ne?
1: Grimma.
0: Was ist schlimmer? Jetzt kommt Lohne!
1: Lohne!
0: Geht auch ohne! Salzwedel!
1: Salzwedel!
0: Außen Hui, innen Reichsbürger! Und jetzt kommt Bad Dürheim!
1: Bad Dürheim!
0: Warum? Warum? Jetzt kommt Ochsenhausen! Da haben wir noch nicht einmal ein Foto von gefunden. Jetzt kommt Baunatal. Wo liegt das im Baunatal? Bannewitz. Mach's weg, mach's weg. Jetzt kommt Ludwigshafen. Ja, man kann nicht jedes ästhetische Verbrechen auf den Zweiten Weltkrieg schieben. So. Es ist ja so, man kann sich in dem Elend... Man kann sich in so einem Elend auch sehr schön machen, sagen wir es mal so. Das funktioniert. Leider war es aber so, vor etwa 25 Jahren ritten in diese Städte junge Menschen mit schicken Vielmannbrillen ein und haben den Bewohnern gesagt, ihr habt zwei Möglichkeiten. Entweder ihr wählt diesen schleichenden Untergang oder ihr hört auf uns.

0: Hoch die Tassen. Jetzt wurde gut gearbeitet in der letzten Zeit. Fast alle dieser Städte haben einen Slogan erhalten. Wir schauten jetzt wieder mal die Städte und mal schauen, was draus geworden ist, ob Hoffnung keimt in diesen Siedeln. Es geht los. One, two, three, four. Grimma!
1: Grimma!
0: Alles ist möglich! Lohne!
1: Lohne!
0: Lohne lohnt sich! Salzwedel!

Wochenstadt. Bad Dürheim. Wo täglich neue Kräfte wachsen. Jetzt kommt Ochsenhausen. Da ist Zug drin. Baunatal. Baunatal bewegt. Bannewitz. Immer mehr bewegen. Ich habe ja die Vermutung, es handelt sich nur um eine einzige Werbeagentur. Kann das eigentlich sein? Ich glaube, es sind eigentlich nur zwei zynische Brüder, die seit Jahren durch diese Städte reiten, irgendeinen Slogan abwerfen und dann Millionen von Euros kassieren. Wenn man sich das mal anschaut, hier, Hoyerswerda, wir lieben Ideen, ne? 500.000 Euro und weitergeritten, hier zum Beispiel dahin, nach Wolfsburg, beeindruckend jung. Heil Hitler, natürlich. Konstanz, die Stadt am H2O, da fällt mir auch nichts mehr ein, ne? So. Jetzt kommt Minga, München mag dich, da habt ihr echt Glück gehabt. Das ist ein sehr schöner Slogan. Glück im Gegensatz zu Karlsruhe. Viel vor, viel dahinter. Also nichts drin.

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0: Das ist Peter.
1: Ja, das ist Peters und meine Silberhochzeitstournee. Das wollte ich nur nicht unerwähnt lassen.

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Nun, Silenzium, liebe Kinder. Für euch haben wir natürlich auch etwas vorbereitet. Ein Kinderlied, frisch aus meiner Schreibwerkstatt. Dankwart ist Tankwart. Esther ist Krankenschwester. Vanessa ist Politessa. Mostafa Bossfahrer. Piet ist Schmied. Fertig ist das Lied. Gut, ne? Lothar ist Notar. Kerstin ist Erstin. Karin ist Bibliothekarin. Rüdiger ist Physiker. Gottlieb ist Dieb. Fertig ist das Lied. Mischa ist Fischer. Jutta ist Nutter. Rosi ist Matrosi. Inge ist Weitspringerin. Paul ist faul. Paula ist fauler. Stuart ist Stuart. Tebart ist Arzt. Edgar ist Metzger. Mira ist Kassiererin. Detlef ist Chef. Hoss ist Boss. Bushido, Bushido, Bushido, lutsch meinen Schwanz, was du kannst, kann ich auch, ich will auf den Index. Tötet, tötet, tötet Markus Lanz. Was ist denn das?

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Na, no, wird ich echt. Ich hoffe an ja. Ja, wenn man sowas hört, denkt man sich doch, Mann, was müssen die Holländer für einen Spaß haben? Also ich würde da spontan reagieren mit, ja, ich dich auch, aber sag das nicht nochmal zu mir. Du. Ich weiß ja nicht, haben wir Holländer hier heute Abend? Nicht, dass ich mich in die Nesseln setze. Refrain, wo immer du auch wohnst. 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

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Kono melodio kimi ni okkuru yo, donagaki mutai desu yo, o dare yori kimi yo aishite ru. Das war Japanisch. Ich habe noch eine russische Strophe, ich kann die aber noch nicht aussprechen. Deshalb singe ich jetzt quasi als Finnisch. Finnisch. Tochton Jokka Sella Kielele Laula. Jokka Sella Soiti Mela Koita Soita Quinka Rakastan Sinua. Rakastan Sinua, meine Damen und Herren. Ich liebe dich auf Finnisch. Ist das nicht schön? Wobei, ich habe mir sagen lassen, die sagen das nicht. Ja, gibt es zwar in der finnischen Sprache, aber sagen die nicht. Ich meine, okay, ist ja schön, wenn man es nicht braucht. Also, wenn sich das von selber versteht, meine ich. Aber es gibt ja auch Momente, da möchte man das gerne sagen. Und deshalb habe ich mich schon gefragt, warum sagen sie das nicht, warum? Habe dann aber sehr lange nachgedacht und bin, wie ich denke, zu einem recht plausiblen Ergebnis gekommen. Finnland ist, wie wir alle wissen, eher dünn besiedelt. Und so passiert es, na, ich sag mal, recht selten. Dass sich in den unendlichen Weiten der finnischen Taiga zufällig mal ein Finne und eine Finnin finden. Na und wenn, dann quatschen die nicht lange. Wo immer du auch wohnst, ich weiß genau, dankeschön, dass es dich gibt, die Frau, in die ich will.

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1: Diesen Abschlussrefrain habe ich neulich mal meiner Mitbewohnerin vorgesungen. In Berlin. Ich habe sie gefragt, findest du den nicht ein bisschen kitschig oder pathetisch? Und sie meinte, nein, nein, nein, der ist toll. Während sie sich so die Tränen der Rührung aus dem Augenwinkel drückte. Und habe ich gedacht, cool. Und habe das einen Tag später dann mal einen guten Freund vorgespielt und meinte dann, ja, yeah, guck mal, hier mein neues Liebeslied. Sag mal, wie findest du das? Und er meinte dann, das ist ja wohl total kitschig und pathetisch. Ey Mann, das kannst du so nicht bringen. Bis ans Ende der Welt. Wer soll denn das bezahlen? Du? Ja, sei doch mal ein bisschen realistisch. Auf seinen Drängen hin habe ich dann das Lied wie folgt überarbeitet. Wo immer du auch wohnst, am besten du kommst her und lernst erstmal meine Sprache.

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0: Danke, willkommen, guten Abend.
1: Ich bin glücklich festzustellen, dass Sie mich offensichtlich auch nicht vergessen haben. Und das ist keineswegs selbstverständlich in einer so oberflächlichen und manchmal so schnelllebigen Zeit, wo man einander so schnell aus den Augen verliert. Aber man muss aus den Augen verlieren nicht zwangsläufig auch gleich bedeuten, aus dem Sinn verloren. Jedenfalls mir geht es so, denn auch in den Jahren, wo wir uns jetzt nicht begegnen, zwischen den Tourneen zum Beispiel, da sind sie mir trotzdem immer gegenwärtig, weil da ist die Erinnerung an die vergangene Tournee, das ist das Feuer, an dem ich meine Erinnerungen wärme in der beifallsarmen Zeit zu Hause. Und dann ist natürlich auch schon immer, weil ich als Hausmann auch kräftig Zunder kriege, weil ich natürlich auch immer alles falsch mache, dann ist da schon immer die Vorfreude auf die nächste Tournee, mit der ich mich auch so ein bisschen über Wasser halte. So sind sie also immer in meinen Gedanken und natürlich erzähle ich zu Hause davon und die Familie nimmt teil an dem Geschehen und im Grunde genommen können Sie es fast so sehen, als ob Sie auch schon zur Familie gehören und Sie können sich das ungefähr so denken, dass wir 5 kleinen Mais um unseren Küchentisch sitzen und außenrum immer noch so 2000 Leute mit dabei und das sind Sie und dann mache ich mir Gedanken über Sie, dann frage ich mich, wie Sie das letzte Mal drauf waren und ob Sie denn überhaupt wiederkommen werden und dann freue ich mich natürlich, dass Sie wiedergekommen sind und dann überlege ich mir, was ich Ihnen in den 2 Jahren schreiben könnte, was ich Ihnen dann irgendwann mal singen könnte. Und dann gibt es so kleine Verbesserungsvorschläge, auch aus dem Kreis der Familie. Meine Frau hat gesagt, Reinhard, deine Gitarre spiegelt so entsetzlich, wenn die Scheinwerfer raufkommen. Du solltest sie entspiegeln. Gesagt, getan. Ja, aber kleine Heimwerkerarbeit so zwischendurch mal eben, aber hier 800er Sandbank, überhaupt gar kein Problem. Aber jetzt habe ich gerade gemerkt, ich habe zwar den Korpus entspiegelt, aber den Hals, also das ist mir bisher nicht aufgefallen, aber ich verspreche Ihnen das nächste Mal, ich arbeite an mir und auch an diesem Hals. Und dann, das ist immer so klein, gut. Tja, also keiner ist vergessen in der ganzen langen Zeit zwischen den Tourneen und nicht vergessen sind natürlich auch noch ein paar andere Freunde, die auch in Gedanken immer mit um den Küchentisch sitzen und die mir so zwischendurch auch nicht jeden Tag begegnen, aber die mir doch sehr ans Herz gewachsen sind. Das ist Stefan und Oliver zum Beispiel, die sich um das Licht kümmern und vor allen Dingen um den Ton, die dieses Wunderwerk einer elektroakustischen Schallübermittlungsanlage von einem Ort Deutschlands in den anderen transportieren, immer rauf und runter, hin und her, das jeden Abend wieder aufbauen, abbauen, wieder aufbauen und vor allen Dingen in der Zwischenzeit, wenn ich hier stehe, zum Funktionieren bringen. Und das ist eine Leistung, die mir allerhöchste Bewunderung abnötigt. Stefan und Oliver. Und dann sitzt noch irgendwo im Dunkel sitzt ein Freund, der mir in Berlin manchmal im Studio begegnet. Das ist Manni, mit dem ich zusammen meine Schallplatten mache. Manni ist eigentlich Pianist, er ist Musiker, aber weil er so feinfühlige Finger hat und ein so gutes Gehör, und weil er ein Freund ist, hat er mir das Vergnügen gemacht, mich auf dieser Tour als Tonmeister zu begleiten. Und er sitzt irgendwo und er besitzt diese Gabe. Er hat ganz niedliche kleine Ohren. Aber so wie sich die Dunkelheit über den Saal legt, da gelingt es ihm, sie mit variabler Geometrie zu solchen Lauschern auszufahren. Er hört alles, er merkt alles. Er pilotiert uns heute Abend am Mischpult durch den Abend. Manni Leuchter. Und
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Er war bereits ein Wrack, als seine Mutter ihn gebar. Hier fehlte ihm ein Knochen, da ein Muskel aus dem Arm, ja ein Stück Nebennierenrinde und da ein paar Meter Darm. 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Hier trugen alle Männer Helme, bis auf Josef diesen Tropf, und ihm stürzte auch von oben gleich ein Schutzhelm auf den Kopf. 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Gelegenheit zum Flirt findet man beim Karneval. So ging Josef eines Tages auf den Maskenball. 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Er rief, das kann ich nicht, das ist die einzige Nase, die ich hab. Ich bin nun mal so und ich bin dabei froh. 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Kommt Josef mal zum Arzt, vertauscht dieser ohne Groll gleich seinen weißen Kittel mit dem Overall. Er wird doch nie geimpft und schon gar nicht operiert. Ihm wird höchstens von der Schwester mal ein Nippel abgeschmiert. Im Grunde wird er auch nie im Leben ernstlich krank. Abends hängt er leise pfeifend seine Zähne in den Schrank. Er muss alle 2-3 Wochen wieder mal zur Inspektion. Aber sonst fühlt er sich wohl genau wie Frankenstein.

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2: Ich bin ein Riesenrischloch, ich hab's wieder gemacht. Ich sitz betrunken vor meinem Laptop letzte Nacht. Und vor mir stand mein Bier und der Tisch stand irgendwie schräg. Und dann war mir auf einmal irgendwie mein Bier im Weg. Und ich hüpp es vor dem Umfeln, krieg noch aufgefischt. Und trotzdem ist ein

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1: Ja, Sie! Mit Ihnen wollte ich eigentlich schon immer mal reden. Hören Sie zu. Meinen Sie nicht, Sie sollten jetzt endlich mal Schluss machen mit diesem linksradikalen Gedöns? Sagt er aus Industriekreisen, Enddreißig und progressiv, dynamisch, mit Fantasie, aber sachlich. Der sagt, was wollen Sie eigentlich noch? Ihr habt doch ganz schön was erreicht. Die sind doch jetzt weg, die schwarz-braunen Reaktionäre. Passen Sie auf, jetzt flugt das. Die neuen Leute sind gut, linksliberal und weg mit den alten Zöpfen. Ja, mein Lieber, jetzt kommen die 70er Jahre, die 80er. Was meinen Sie, was da los ist? Da zählt nur noch Leistung, Leistung und nochmals Leistung. Wir müssen den Anschluss kriegen und Sie hören Sie zu. Ihr wollt euch drücken, so die bequeme Tour. Nee, mein Lieber, die Welt von morgen, die ist progressiv, dynamisch, mit Fantasie. Aber sag nicht, zum Beispiel sehen Sie sich Russland an, mein Lieber. Was die allein produzieren an Wissenschaftlern, was da gearbeitet wird. Die Wachstumsraten, gucken Sie die mal an. Und auch die Jugend und Intellektuellen, vom Wegen, ich will nicht, ich mach da nicht mit. Das flippt da und da ist Zukunft. Aber Russland ist euch ja nicht links genug. Hören Sie zu, ich sag Ihnen was in Vertrauen. Vergesellschaftung, Dingsbums, Enteignung von Boden- und Großbetrieben. Das kriegen wir bald auch hier. Das geht nämlich gar nicht mehr anders. Wir, ich meine, die junge Garde der Industrie, wir sind überhaupt nicht dagegen. Was meinen Sie denn? Die alten Eigner, die Flixe und Apse, die halten den ganzen Laden bloß noch auf. Überhaupt, die Herrschaft der Amateure wird abgeschafft. Schauen Sie mich an. Für uns zählen keine Tabus mehr. Privilegien können wir uns gar nicht mehr leisten. Nee, mein Lieber, die junge Garde, auch in der Industrie, die ist progressiv, dynamisch, mit Fantasie, aber sachlich. Und Sie, hören Sie zu, Sie sind auf dem falschen Dampfer. Die Zeit der Postkutschen, Barrikaden und Klassenkämpfe, die ist vorbei. Und was habt ihr denn schon zu bieten, wenn ihr mal am Drücker seid, ne? Das ganz große Schweigen. Wer von euch kann denn zum Beispiel einen Computer füttern? Ihr Kelten, ihr wollt die Massen befreien? Von was denn? Von Kühlschränken, Eigenheim und Autos? Nee, mein Lieber, die wissen Bescheid. Die blasen euch ein. Ihre Massen, die wollen geleitet werden und ihre Ruhe haben. Und das bieten wir. Die Industrie schafft ganze Armeen von Sozialpartnern und Verbrauchern. Und im Übrigen kann jeder machen, was er gerade will. Ihr, mein Lieber, im Jahre 2000 wird keiner mehr von euch sprechen. Da gibt es vielleicht schon Riesenstädte ganz unter Wasser. Da leben die Menschen in Riesenmuscheln, Kolonien auf Mars und Mond. Auf zu den Sternen, Mensch! Beeindruckt euch das denn gar nicht? Das macht doch Spaß! Progressiv, dynamisch, mit Fantasie, aber sachlich, ja, grenzen Sie nur. Ich sag Ihnen was, die Biochemie, da ist die Haarbombe gar nichts, die wird uns alle verändern. Ja, grenzen Sie nur, mit China wären wir auch noch fertig, die sind gar nicht so blöd. Gucken Sie sich mal unsere Außenbilanz an, mit China heute schon. Wir steigen jetzt auf den Weltmarkt um, Asien, Afrika, Lateinamerika. Die wollen da auch bloß leben. Das sind Riesengebiete. Das wird alles erschlossen. Und zwar progressiv, dynamisch, mit Fantasie. Aber sachlich, ja, das alles weiß der aus Industriekreisen. Enddreißig, hören Sie zu, sagt er. Meinen Sie nicht, Sie sollten jetzt endlich mal Schluss machen mit diesem linksradikalen Gedöns? Nein, sag ich, meine ich nicht. Nämlich, das fängt erst jetzt richtig an. Eure Armeen beginnen zu meutern und ehe ihr sie ins Meer schicken könnt, in eure Riesenmuschel und zu den Sternen mit Biochemie und Haarbombe und ehe ihr alles erschlossen habt, werden sie eurem Götzen mit Namen Imperialismus Stück für Stück die Zähne abbacken, die Füße abbacken, die Hände abbacken, den Kopf abbacken, die euch schon in Vietnam, in USA und bald auch hier und überall und zwar progressiv, dynamisch, mit Fantasie, aber sachlich.

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Willi, jetzt, wo ich dich so da liegen sehe, so weit weg hinter der Glasscheibe, genau ein Leben, so weit weg, dann denke ich mir doch, es hat wohl so kommen müssen. Ich glaube, weil du hast es so wollen, Willi. Angefangen hat das als 67. Weißt du das noch? Alle zwei sind wir mitgelaufen für die Freiheit und für den Frieden. Mit großen Augen und blärt haben wir: Bürger, lasst das Glotzen sein, kommt herunter, reiht euch ein. Und du warst halt immer ein Dreh weiter wie wir. Immer ein bisschen wilder und immer ein bisschen ehrlicher. Wir haben sie ja nicht so angewöhnt, Willi. Und du hast damals schon gesagt: Freiheit, Wicker. Freiheit, das heißt, keine Angst haben vor nix und niemands. Doch seien wir ehrlicher, ein bisschen ein laues Gefühl haben wir schon gehabt damals. Wegen den ganzen Gläsen, die einfach mitgelaufen sind, weil es aufgeht, wegen den Sonntagnachmittagsrevolution. Daheim der Freundin nur nicht reinhauen, wenn es einen anderen anschaut, aber über die bürgerliche Moral herziehen. Ja, ja, die gleichen, Willi, die gleichen, die jetzt ganz brav das Mai halten, weil es ihnen sonst nass reingeht. Und du hast damals schon gesagt, lang halte das nicht aus. Lang halte das nicht aus, da ist mir zu viel Mode dabei. Wenn schon die Schickeria ihren Porsche gegen 2CV umtauscht, dann muss irgendwas faul sein an der großen Revolution bei. Mitlaufen ohne Denker, das kann halt nicht gut sein. Auch nicht für eine gute Sache.

Dann hast du plötzlich mit dem Schlucker angefangen. Mit dem Saufen und ich glaube, ein bisschen aufgeben hast du damals schon. Ich verstehe dich. Das ist ja kein Wunder, wenn man bedenkt, was alles geworden ist aus den großen Kämpfern. Heute denken sie ja schon mit 17 an die Rente. Und die Madeln schütteln weise den Kopf. Wenn die Mutter ihr Moor zeige, schmeißt endlich und sagt, mach doch deinen Krampf verloren, alter Depp, dann sagen sie, nein, Mama, um Gottes Willen, so geht doch das nicht mehr. Trotzdem will ich, man muss weiter kämpfen bis zum Umfallen, auch wenn die ganze Welt einen Arsch offen hat oder gerade deswegen. Und dann, irgendwann, hast du angefangen, die echten Leute zu suchen. Die, wo nicht dauernd ja, ihr Lehrer sang. Da hinten am Viktualienmarkt und am Bahnhofsekt. Ich hab dich gewarnt. Echter sind die Schuhe, Willi, hab ich gesagt. Echter Schuhe, aber die sind Tretene, Geschlagene. Und wenn einer dauernd geschlagen wird, dann schlagt er halt irgendwann einmal zurück. Nix, hast du gesagt, mir tut doch keiner was. Naja, jetzt siehst du es ja, du dummer.

am Sandwill in der Schlon. Und heute und heute und heute wird er begraben. Sakrament, Willi. Warst du gestern bloß auf dem Mond gewesen? Oder auf dem Amazonas in einem Einbaum oder ganz allein auf dem Gipfel, 3 Schritt vom Himmel weg, überall, überall, bloß nicht in der unseligen Kneipe in der Nacht. Ich hab in der Früh noch gesagt, komm Willi, fahr mal raus. Das Wetter ist so schön, die Luft ist so glasig, die Berge sind so nah, fahr mal weg, schwänz mir einfach ein paar Tage wie damals in der Hirnschule, ich weiß das noch, aber nein, du hast schon in aller Früh am Sitzen gehabt und am Abend, du hast das halt doch wieder zwingen müssen, dass du doch nur einer bist. Angefangen hat alles ganz lustig. Am Anfang haben wir halt den alten Schmarrn wieder aufgewärmt. Wer nun damals mit dem Lehrer Huber seiner Frau am Faschingsball bussiert hat und schön war es und gemütlich war, so richtig sentimental. Bis dieser Depp an unseren Tisch gekommen ist. Mit seinem Dreikantschlüsselkopf. Klein, schwammig und braun. Und kaum ist er da gesessen, hat er uns schon gefragt, ob wir beim Bund gewesen wären. Naja, das kennen wir ja. Haben wir alles miterlebt, 67, genau das Gleiche. Und dann hat er weitergeredet, dass er so froh wäre, dass jetzt wieder Ordnung kommt in die rote Staatssoße und die Jugend, die würde auch immer vernünftiger. Und in Bayern, da wissen sie es ja eh schon lang, wo es lang geht politisch. Ja, ich hab dich angeschaut und gewusst, das hältst du nicht lange aus. Und plötzlich, ganz glücklich und befreit, hat er summen angefangen. Mit einem seligen Lächeln auf den Lippen und an die hinteren Tisch, da haben's mitgesummt. Sowas vom Horst Wessel. Und plötzlich stehst du langsam auf und dein Birn schwillt an und dann blärst, halt's mei, Faschist! Start was. Knistert das. Die Luft war wie eine Wand zum Festhalten. Da hätte man noch gehen können, Willi. Da hätte man noch gehen können. Ich bin zu dir hin und hab gesagt, komm, lass ihn doch stehen, den alten Deppen. Mit dem Schotter, den nix, sagst alle Chance. Die alten und die jungen Deppen. Und dann ging's an den hinteren Tischen los. Leise, aber bösartig, aggressiv und gehässig. Geh doch rüber in die Sowjetunion, Kommunist. Ja, alles das auch erlebt. Genau das Gleiche. Ich weiß, ich muss dich zurückhalten. Pack dich bei der Joppen und sag, Willi, komm, jetzt müssen wir gehen. Ich weiß genau, es passiert ein Unglück. Du stehst auf, Freiheit weggeblärst, Freiheit, das heißt keine Angst haben vor nichts und niemand. Und dann steht am hinteren Tisch einer auf, ein Junge, ein ganzer Junge, und packt sein Glasl. Ich noch mal auf die zu, Willi, sag ich, Willi, komm, jetzt müssen wir gehen, jetzt ist die letzte Möglichkeit, nichts, du reißt die los, du auf ihn zu. Und er nimmt sein Glasl und haut's am Tisch ab und du gehst noch mal auf ihn zu und plötzlich schlagt er zu, Willi, du dummer Hund, du dummer, wir hätten dich doch nur so braucht, wir alle brauchen einen wie du.

0: schönste Zeit.
1: So ein Scheiß.
0: Urlaub ist die schönste Zeit. Ja, darauf hat man sich nur jahrelang gefreut. Und jetzt alle!
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Die Pariser Kommune vom April-Mai 1871 ist eingebrannt in das kollektive Gedächtnis der radikalen Linken weltweit. Le temps de cerise, die Zeit der Kirschen. Dieses Lied von Jean-Baptiste Clément erinnert daran. Jean-Baptiste Clément befehligte die letzte noch nicht überrannte Barrikade der Kommunaden in der Rue de la Fontaine au Roi an der Seite der Sanitäterin Louise, der er das Lied widmete. Le temps de cerise wurde zum Symbol der gescheiterten, doch nicht für immer verlorenen Revolution. 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

0: Also ich hatte ja letztens Stromausfall in meiner Wohnung. Stromausfall. Da ging ja gar nichts mehr. Da war alles kalt. Und ich wohne da in Berlin, da beim BND. Gleich neben, also der BND, der zieht ja um, ne? Von Pullach nach Berlin, nebenan. Und da hatte ich Stromausfall. Und da rief ich den Hausmeister und hab gefragt, was los ist. Da hat er nur gelacht. Der BND? Hm. Haben die da ein Kabel durchtrennt bei Grabarbeiten? Hm, fangen ja gerade erst an. Hat die Stromausfall. 4 Stunden. So, dann habe ich irgendwann versucht, mit Reibung Feuer zu machen. Ja, da dachte ich auch. Die Decke der Zivilisation, die ist ja hauchdünn.
1: So. Herr Ansari, richtig? Und Herr Gabler. So, das sind, wir machen das heute schon zusammen, ne? Gestern war ja wirklich suboptimal. Ich habe, also das sind die beiden Techniker da, das Herr Ansari Licht oder so und Herr Gabler Ton, ne? Und vor allen Dingen der Herr Gabler, ne? Das ist auch so eine Inselbegabung, ne? Der hat mir erzählt, ich habe ihn gefragt, wie lange ist er eigentlich schon hier, ne? Und er hat gesagt, ich hab's vergessen, ne? Der weiß es gar nicht mehr. Lass es irgendwie 8 Jahre sein. Was als freiwilliges soziales Jahr begann, wuchs sich aus zu einer Lebenslänglichkeit. Er hat mir gesagt, er hat seit 8 Jahren diesen Raum nicht verlassen. Ne? Und was das heißt, wenn man sich den Herrn Gabler mal aus der Nähe anschaut, ne? Das hat mit unreiner Haut nichts zu tun. Das ist Autismusgrind. Daher kommt, ne? Herr Gabler. Ja? Einsamkeitsschorf. Herr Gabler, ich mache mir langsam Sorgen um Sie. Und wir haben gestern versucht, dieses Konzert, oder wie man das nennen soll, haben wir versucht aufzuzeichnen. Und es hat nichts geklappt. Deshalb haben wir heute an Herrn Gabler vorbei organisiert und haben aus Schönkleiner dieses Jumbo-Teil, diesen Bösendorfer, diesen eleganten A-Klasse-Flügel einfliegen lassen und haben alles neu mikrofoniert. Alles neu mikrofoniert. Das sind Techniken, die kennt der Herr Gabler gar nicht. Das ist, ich will mich nicht wieder aufregen, Herr Gabler. Ich weiß nicht, waren Sie schon mal auf der CeBIT? Wahrscheinlich nicht. Das ist eine Fachmesse, ne? Das ist eine Fachmesse, die findet jetzt gerade wieder statt. Und die neuesten Modelle, er hatte mir gestern, das nennt sich, das ist Gabler Mikroport, hat er mir umgeschnallt. Das sah aus wie so ein Epileptikerhelm hier, also so, mit so einem fetten Bügel und so einer Knolle, ne? Ich dachte immer, ich habe so eine verschrumpelte rote Betekugel im Auge, die ging nicht raus. Und ich sage Ihnen, die neuesten Modelle, Herr Gabler, die sieht man gar nicht. Die sind so klein, noch kleiner als dieses hier, die werden vorne in die Zahntasche implantiert und die werden hier ferngesteuert. So, Herr Gabler, wir machen jetzt Soundcheck. Beschriften Sie Ihr Panel. Wir fangen jetzt an, Herr Gabler. Hier, ich mache jetzt erstmal Lautstärke, ja?

viel zu laut, Herr Gabler. Kann es sein? Also mir kommt es zu laut vor. Oder? Ich höre das hier nicht. Das müssen Sie wissen, Herr Gabler. Ich will Ihnen da nicht in Ihr Handwerk, falls es eins ist. Ich weiß es ja nicht. Also ich mach einfach normal. Ich mach normal. Einfach nur laut. Da.

0: müssen helfen! Helfen! Helfen! Helfen!
1: Ruhe bitte, wir sind auf Arbeit. Herr Gabler, könnten wir bitte Hall haben? Hall! Hall! Hall! Hall! Hall! Hall! Hall!
2: Irgendeiner von den 80 Knöpfen
1: von der Zeit, Herr Gabler! Zeit, Herr Gabler! Die dritte Welt fragen sich, wo ist die zweite? Gefällt mir nicht, Herr Gabler. Dann fangen wir jetzt an. Hilft ja nichts. So.
3: Herzlich willkommen zum Robinson Crusoe-Konzert. Robinson wer? Crusoe. Robinson Crusoe. Der Stoff ist ja bekannt. Für die, die das nicht mehr so auf dem Schirm haben, es muss wohl so um das Jahr 1619 gewesen sein, als sich eine spanische Galeone von Brasilien aus auf den Weg machte Richtung Elfenbeinküste, um Sklaven einzufangen für die Arbeit auf den Zuckerrohrplantagen. An Bord befand sich auch ein gewisser Robinson Crusoe. Doch das Schiff geriet in einen gewaltigen Sturm und dann passierte Folgendes. Starb als reicher Mann.
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Die Männer sitzen verstreut im Kreis. Und immer in diesem Gebilde aus drei Stühlen. Einen, da stehen die Füße drauf. Einen, da lehnt der Arm sich auf. Den dritten zum Draufsitzen, um sich im Gleichgewicht zu fühlen.

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Dankeschön. Vielen Dank.

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6 ist ein altes Joint Venture Lied. Das hört ja unglaublich viele Bücher. Ja. Yeah. Es gibt ja unglaublich viele so Flirtratgeber und Anbaggerbücher für Männer, so wie man am besten eine Frau aufreißt. Auf 300 Seiten Dinge, die normalerweise in einem Augenblick passieren sollten, beschrieben. Und es ist aber immer noch ein Mysterium. Richtig erlernen kann man es nie. Und Frauen haben es ja viel, viel, viel, viel leichter als Männer. Frauen müssen noch nicht mal reden. Ja? Also ich habe hier so einen Trick für Frauen, so einen Baggertrick. Ja, ihr müsst jetzt 3,5 Minuten zuhören und euer Sexualleben verändert sich dramatisch. Ja? Muss immer erst üben. Alles klar. Geht's euch gut? Ja, mir auch. Aber für die ganzen einsamen Frauen, die heute Abend vielleicht gerne noch ein bisschen Zärtlichkeit wollen, hier ist der zentrale Song des Abends für euch.

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Danke.

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Tja, sagte der Herr am Schreibtisch, alles, was Sie wollen, nur, ich bin hier Vertretung, der Sachbearbeiter ist zur Kur. Allenfalls könnte ich Ihnen, wenn Ihnen das etwas nützt, die Broschüre überlassen, wie man sich vor Karies schützt. Aber fragen Sie mal den Pförtner, man sagt, der kennt sich hier aus. Und das tat ich dann, ach bitte, wo bekommt man hier im Haus eine Antragsformulierung, die die Nichtigkeit erklärt? Für die Vorlage der Gültigkeit, nee, halt, das war verkehrt, dessen Gültigkeitsbehörde im Erteilungszustand liegt. Naja, Sie wissen schon, so ein Zettel, wissen Sie, wo man den kriegt? Da sind Sie hier ganz und gar verkehrt. Am besten ist, Sie gehen zum Verlegungsdienst für den Bezirksbereich Parkstraße 10. In die Abwertungsabteilung für den Formularausschuss. Bloß beeilen Sie sich ein bisschen, denn um 2 Uhr ist der Schluss. Dort bestellen Sie dann dem Pförtner einen schönen Gruß von mir. 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

der Parkstraße 10, sagte mir der Pförtner, ach, zu dumm. Die auf 104 stellen seit 2 Wochen auf Computer um. Und die Nebendienststelle, die sonst Härtefälle betreut, ist seit 11 Uhr zu, die feiern da ein Jubiläum heut. Frau Schibrowski ist auf Urlaub, tja, da bleibt ihnen wohl nur, es im Neubau zu probieren. Vielleicht hat die Registratur

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Ja. 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Vielen Dank.

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0: ist Dr. Love. Empfindet die Frau tiefes Glück, fällt es auch auf mich zurück. Habe ich dann gesagt, und da schaue ich so ins Publikum, und habe mich nur gefragt, mit wie vielen Bypassen kann man eigentlich weiterleben? Da war einer, der lebte nicht mehr, der war tot, definitiv. Der hat sich nicht mehr selbst bewegt, der wurde so mitgeschunkelt durch die Reihen. Das war, dann dachte ich mir, ist vielleicht ein schöner Tod, einzuschlafen in Templin bei Christe Berg. Vor allem, wenn ich das spiele, kann ja sein, echt, also... Ihr seid wirklich ein starkes Publikum. Echt, also, ich bin es gar nicht mehr gewöhnt überhaupt. Reaktionen überhaupt, ich kenne es gar nicht mehr. Ne? Ihr seid wirklich das beste Publikum, das ich heute hatte. Das muss ich wirklich sagen. Also, wenn ich mich entscheiden müsste zwischen einer Weltreise und euch, ich schicke euch eine Postkarte, wirklich, das mache ich. Ist auch nicht von mir. Von wem ist denn das? Oh, ich krieg's nicht mehr zusammen. Ich hab, ich war neulich, was ich erlebe, ich war neulich auf dieser Geburtstagsgala hier, 100 Jahre Hartmut Meder und die waren, ich habe in der Charité gespielt, im Aufwachraum, genau, das wollte ich erzählen. Da war ich mit meiner sterilen Hemdorgel war ich unterwegs und da hat der örtliche Proktologe gesagt, der hat gesagt, Herr Grebe, die Patienten wachen ja gerne mit Ihnen auf, aber sie sind einfach zu teuer, ne? Das zahlt die Barmer nicht mehr, beim nächsten Mal, da nehmen wir uns wieder eine Frau aus der Torte. Das sagen die immer, habe ich schon so oft gehört. Immer diese Frau aus der Torte, das ist dieses Dumpingmodell, ne? Ich kenne dieses berühmte polnische Lebenddessert. Ich kenne die Frauen. Die machen es für 50 Euro, die lassen sich nicht mal den Anfahrtsweg bezahlen. Ne? Da habe ich gesagt, das kommt für mich nicht in Frage. Ne? Was gut ist, das kostet halt was. Und ich bin gut, auch äußerlich. Ich habe mir hier heute beim irakischen Diskothekenverleih dieses Gerät ausgeliehen. Das ist Ratenzahlung. Ich habe Fixkosten. Ich will mich nicht aufregen, wir sind ja heute unter uns. Ich vergesse das immer. Ich singe in letzter Zeit überhaupt keine eigenen Lieder mehr. Ne? Nur noch gute. Also diese Welt jetzt hier, ne? Das sind wirklich, also, und da muss man mal sagen, da sind manche dabei, die sind richtig geil, ne? Muss man wirklich sagen. Also da stehe ich selber drauf. Das ist hier, das zum Beispiel. Das ist einfach, das, ich spiele es, kennt, ne? Hier, pass auf.
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Seid ihr so lieb und macht die Musik wieder aus? So, also, okay, ihr habt es ja gerade mitbekommen, wir müssen die letzte Strophe nochmal machen, ab auf der A4 von Holland aus, ja. Hoffentlich kriege ich jetzt das Tempo wieder hin, naja, wir gucken mal. Seid ihr soweit?

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4: Alright.
5: So, ich glaube, das hat es auch noch nie gegeben. Jeder, der Gitarre spielen kann, spielt Gitarre.
6: Ja, und ich.
5: Unglaublich.
6: Ah, so.

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0: ganz brav. 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
1: Tür zu, jetzt zieht's!
0: Ja, Schatz, ich mach die Türe zu. 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Ja, Schatz, ich geh schon. 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Hack ich halt Holz.

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Die Bibel ist ja heute noch ein gern gelesenes Buch. Steht ja sicher auch viel Schönes drin, aber manches halte ich doch für ausgemachten Unfug. Zum Beispiel die Sache mit dem Nächsten. Liebe deinen Nächsten. Wer soll das denn sein? Mein Nachbar etwa? Na, schönen Dank. Oder auch, du sollst nicht begehren deines Nächsten Haus. Will ich doch gar nicht haben, die Bruchbude. Der räumt ja auch nie auf. Ich finde sowieso, Nachbarn sind ungesund. Entweder sie machen einen Heidenlärm oder sie beschweren sich, dass man selbst welchen macht. Jedenfalls haben sie immer was zu meckern. Also ich halte überhaupt nichts von Nachbarn. Ich will wirklich mit jedermann gut auskommen, aber von Nachbarn halte ich überhaupt nichts. Sie sind neugierig, aufdringlich, wissen alles besser und fahren ein größeres Auto. Also ich sag das mal völlig ohne Vorurteil. Nachbarn sind einfach ekelhaft. Streit und Ärger.

0: nicht gefällt.
1: Dabei bin ich gar nicht fromm. Also alles kann man mir nachsagen, aber das nur wirklich nicht. Aber jetzt mal ein Beispiel. Neulich Abend komme ich nach Hause und was sehe ich? Kein Bier im Eisschrank. Naja, denke ich, klingelst du mal beim Nachbarn und fragst, ob der den ein paar Flaschen borgt. Wäre das Einfachste. Aber der kann mich sicher nicht leiden. Neulich hat er mich nicht mal gegrüßt. Das heißt, er hat schon gegrüßt, aber ich nicht. Ich kenne ihn ja kaum. Kann ja nicht jeden kennen. Vielleicht war er es auch gar nicht. Ich weiß eigentlich gar nicht richtig, wie der aussieht. Wahrscheinlich unheimlich gemein. Vielleicht ist er sogar ein Ausländer. Nee, also der beugt mir bestimmt kein Bier. Widerlicher Kerl. Vielleicht schläft er auch schon. Wenn ich ihn dann wecke, zeigt er mich an wegen Ruhestörung oder so. Man kennt ja solche Leute. Oder er hat gerade seine Freundin da und wird furchtbar wütend, dass ich ihn störe. Oder er ist sowieso schon wütend, weil ihn sein Chef heute zusammengestaucht hat. Und ich soll das dann ausbaden. Der ist imstande, der wird täglich. Der greift mich an, der schlägt mich, dieser Lump.

gefällt. Aber das kann er mit mir nicht machen. Mit mir nicht. Ich ging rüber zu ihm und klingelte Sturm. Er machte auch gleich auf. War kein Ausländer. Seine Freundin war auch nicht da. Typisch. Guten Abend, Herr Nachbar. Was verschafft mir die Ehre? Fragte er voller Hass. Wissen Sie, keuchte ich, wohin Sie sich Ihr dämliches Bier gießen können? Welches Bier? Fragte er gespreizt. Na, das Bier, was ich mir von Ihnen borgen wollte, rief ich. Aber davon weiß ich ja gar nichts, log er. Ach, davon wissen Sie nichts. Davon wissen Sie gar nichts. Na, das wird ja immer schöner. Er geiferte, ich trinke nämlich überhaupt kein Bier. Ich bin Abstinenzler. Aha, entlarvte ich ihn. Abstinenzler, das heißt, Sie trinken nur harte Sachen, was? Das hätten Sie auch wirklich gleich sagen können. Aber das ist wieder mal typisch Nachbar. Anstatt mit der Wahrheit herauszurücken, bricht er lieber einen Streit vom Zaun. Aber das habe ich ja von vornherein gewusst.

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0: Was kommt denn da jetzt?
1: So, jetzt kommt Lied des Konservierungsstoffes kurz vor Ablauf seines Verfallsdatums. Geht los. 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

0: Franzose, das ist Tragik in der Dose.
1: Wartet's nur ab! 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

0: Hose.
1: Auftritt Schimmel.
2: Hallo, ich bin der Schimmel. Komm, es ist Zeit. Hast du noch einen letzten Wunsch?
3: Ein letztes Lied vielleicht?
2: Na gut.

Ja. Das war's. Okay. Da will ich eigentlich gar nichts verändern. So doof wie es ist. Ja, ich komme mal rüber.

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So, Herr Kapellmeister, bitte schön.

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0: Machen wir uns einen Applaus für Penzo!
1: Ich entschloss mich zur Züchtung der Riesenblaubeere, zur Wiederherstellung der Gärtner-Ehre. Und um mir endlich selbst die Angst vor Pflanzen zu nehmen, auch begann ich mich bereits vor den Klempnern zu schämen, um zu zeigen, dass ich will.

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Morettette, Geschichte aus dem wirklichen Leben, im Stil eines wirklichen Canto di Malavita. Sie haben am Schlafzimmerfenster gestanden, es war eine dunkle, mondlose Nacht. Plattenbaublock und im Haus gegenüber wurde ein Licht an und ausgemacht. Im gleichen Rhythmus und immer wieder. Ein Morsesignal ist da, sagte die Frau. Der Mann buchstabierte und sagte, kommt rüber, heißt das. Sie sagte genau. Ein cooles Paar waren die beiden und sagten die drüben, die wollen Kontakt. Vielleicht sogar richtig und nicht bloß quatschen. Sie waren übrigens beide nackt. Die Frau, ihr Vorname ist Bernade. Die knipst im Schlafzimmer dann das Licht. Lang, lang, lang Pause, kurz, lang, lang, lang Pause. Und das heißt okay, mehr nicht. Gehen also rüber, sagte Bernade. Sie zogen sich beide schleunigst an. Sie ihren Latex-Slip unterm Fummel, Kondom und Handschellen nahm der Mann. Runter und rauf in die fünfte Etage. Die zweite Tür rechts, die musste es sein. Der Mann, er hieß Harry, schellte. Bernade rief leise, lasst uns schon rein. Der ihnen öffnete, das war Bruno, ein Robert De Niro, lookalike. Hier sind wir, sagte Bernade, und wollen mit euch spielen und sind zu allem bereit. Euer Signal, das haben wir verstanden. Und sie drängten sich rein und sahen das Licht. Überm Küchentisch eine Leuchtstoffröhre, die flackerte und funktionierte nicht. Beiden erkannten den Irrtum und lachten. Bruno, ein Sizilianer, Soldat. Der Mafia mit dem Auftrag am Ort hier, jemand zu töten, wegen Verrat. Der glaubte, die beiden, die hätt' der Verräter, um ihn zu eliminieren, gesandt. So schlug er gleich mit dem Baseballschläger, der baumelte ihm an der rechten Hand. Harry schrie und ging blutend zu Boden. Bernade kriegte in den Bauch einen Tritt. Aber sie stieß noch mit ihrem Messer im fallenden Bruno in den Schritt. Den Hirschfänger, den trug Bernade immer an ihrem Slip und am Fummel mit. Bruno schlug Nummer 8 auf Bernade, er unter den Küchentisch glitt. Erste Hilfe und Notarztwagen. Wer die geholt hat, das weiß man nicht recht. Nach 6 Wochen jedenfalls waren die drei völlig genesen, sogar
Brunos Gemächt.

Ach, mein Brei, ein Multikulti-Missverständnis, sagte der Richter, es blieb dann dabei. Das alles passierte im letzten Sommer in einer verarmten

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3: 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Die beiden Kinder erschreckend groß und längst davon. 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Diesen netten, etwas schrulligen alten Herr. 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Im Winter, wenn die kranken Blumen doch gestorben sind, dann sitzt er trotzdem auf einem Bankerl, trotz Schnee und Wind, ja, und dann tut er Tauben füttern, drunt im Beselpark. Die Viechern leiden, so meint er, gerade im Winter halt besonders arg. Ist typisch Haslinger, ja, ja. Und so lebt er halt Tag ein, Tag aus dahin. Zwischen Beselpark und dicker Nachbarin. Mit seinem Blumensommer und seinem Taubenwinter. Ja, noch etwas, der Herr Haslinger liebt natürlich auch Kinder. Und so schaut er jeden Samstag, wenn er kann, sich bei der Volksschule die Tafel Gaslan. Sich bei der Volksschule die Tafel Gaslan. 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Mit Guckerschecken auf der frechen kleinen Nase. Da sind die Mädeln mit den süßen blonden Lockerln. 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Ja, und auch die Kinder haben ihn irgendwie gern.

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0: Wollt ihr noch einen hören?
1: Der nächste Song ist ein sehr ehrliches Lied. Heißt Idealist.

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0: jetzt kommt ein Song über das Rauchen. Seid ihr am Start?
1: Yeah.
0: Ich weiß, der Akkord ist geklaut. Aber es kommt noch ein anderer und der ist von jemand anders geklaut. Und das müsst ihr in Zusammenhang kriegen.

0: Machen wir das?
1: Ja, wir ziehen das durch.
0: Geile Sache. Achtung, jetzt kommt die verschollene dritte Strophe. Sie ist völlig verschwunden und wir lassen sie wieder aufleben. Was nicht unbedingt klug ist, weil diese Strophe ist ziemlich schlecht.
1: Aber
0: es gibt ein großes Aber. Sie macht die letzte Strophe erst wieder logisch.

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0: Halt schon mal die Besen!
1: Nee! 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

0: Merci.
1: Franz, frag mich mal, ob der Computer mein Leben verändert hat.
0: Reinhard, hat der Computer dein Leben verändert?
1: Nein, nein. Ist für mich nur ein Tool, ne? Genau. Aber Geräte, ne, habe ich das schon vorgestellt. Das habe ich mir jetzt gekauft, habe ich bei eBay geschossen, ne? Das ist so, das gibt's, das ist ein ganz altes Teil, so, und diese Beats hier, ne? Das sind so Billig-Beats, das hört man auch, ne? Die haben nichts gekostet, free download, ne? Das ist irgendwie so 0,15 halt, ne? Darf man eigentlich auch gar keine tollen Texte drauf verschwenden. Ich benutze das eher zum Workout am Morgen, ne? Um ein bisschen wach zu werden, ne? Die Liebe ist ein Omnibus, auf den man lange warten muss. Geht, ne? Und kommt der Bus dann angewetzt, dann sagt der Schaffner schon besetzt, ne? Kann man machen, geht alles drauf.
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Als zweite Zugabe würde ich gerne ein Lied für Sie spielen, was ganz Neues. Es handelt sich um ein Liebeslied an eine ganz besondere Frau, die ich hier auch namentlich nennen möchte, weil sie mir sehr viel bedeutet. Ich glaube sogar, dass sie die Einzige ist, die uns retten kann. Monika.

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0: war auf dem Leonard Cohen-Konzert.
1: Das ist doch 20. Jahrhundert!
0: Leonard Cohen ist doch geil.
1: Das ist doch 20. 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
0: Harald Schmidt soll ja müde
1: geworden. 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
0: Jan Ulrich hat Burnout.
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0: Huscher und Dr. Motte, ne?
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0: Ich hab übrigens Axel.
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0: So Streichquartett.
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0: Der Papst?
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0: Und die Taliban?

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0: Dieses Lied ist Herrn Doktor vom Universitätsklinikum gewidmet, der um den Hals ein Medaillon trägt, in das er diese Worte eingravieren ließ. Im Falle einer Ohnmacht bitte nicht ins Universitätsklinikum einliefern.
1: Ja, da war es plötzlich wieder dieses Augenzucken.

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So, bitte recht freundlich, fertig war die Diagnose. Tja, sagte er, ihr Gelenk, Moment, ist ziemlich groß. Und ihr Zustand ist bedenklich.

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Der hat die modernste Klinik und zur Prophylaxis hat er sogar einen eigenen Friedhof bei der Praxis. Der ist als Kapazität bekannt in aller Welt. 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
1: 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Langsam machte ich mir doch Sorgen wegen meiner Krankheit. 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Die Adresse einer Frau, die wahrsagt und bespricht. Der zeigt ich mein Augenzucken, dieses unheilbar. 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Jetzt entschuldigen sie mich, ich hab noch einen Haufen Arbeit. Rufen sie beim Gehen gleich die nächsten Patienten rein. Dr. Nahtlos, Dr. Segeberg und Dr. Hein. Das sind drei ganz erstaunliche, außerordentlich schwierige Fälle, bei denen komme ich im Verlauf der Behandlung immer mehr zu der Überzeugung,

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0: mehr nicht.
1: Wir gehen also rüber, sagte Bernarde. Sie zogen sie beide schleunigst an. Sie ihren Latex-Slip unterm Fummel, Kondom und Handschellen nahm der Mann. Runter und rauf in die fünfte Etage. Die zweite Tür rechts, die musste es sein. Der Mann, er hieß Harry, schellte. Bernarde rief leise, lasst uns schon rein. Der ihnen öffnete, das war Bruno, ein Robert De Niro, lookalike. Hier sind wir, sagte Bernarde, und wollen mit euch spielen und sind zu allem bereit. Euer Signal, das haben wir verstanden. Und sie drängten sich rein und sahen das Licht. Hier beim Küchentisch eine Leuchtstoffröhre, die flackerte und funktionierte nicht. Die beiden erkannten den Irrtum und lachten. Bruno, ein Sizilianer, Soldat der Mafia mit dem Auftrag am Ort hier, jemand zu töten wegen Verrat. Der glaubte, die beiden, die hätt' der Verräter, um ihn zu eliminieren, gesandt. So schlug er gleich mit dem Baseballschläger, der baumelte ihm an der rechten Hand. Harry schrie und ging blutend zu Boden. Bernarde kriegte in den Bauch einen Tritt. Aber sie stieß noch mit ihrem Messer im fallenden Bruno in den Schritt. Den Hirschfänger, den trug Bernarde immer an ihrem Slip und am Fummel mit. Bruno schlug Nummer 8 auf Bernarde, er unter den Küchentisch glitt. Erste Hilfe und Notarztwagen, wer die geholt hat, das weiß man nicht recht. Nach 6 Wochen jedenfalls waren die 3 völlig genesen, sogar Brunos Gemächt.

man Brei. Ein Multikulti-Missverständnis, sagte der Richter, es blieb dann dabei. Das alles passierte im letzten Sommer in einer verarmten ostdeutschen Stadt. Erzählt werden muss aber noch, dass man Harry, er hängt im Stadtwald gefunden hat.

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0: Sie zuckt zu Dietrich.
1: Dietrich!
2: Yeah.

0: Also der Freitag, der fragt mich ja manchmal so Sachen. Neulich fragt er mich, Reinhard, wer war der geheimnisvollste Mann des 20. Jahrhunderts? Und ich sag, James Brown vielleicht? Nein!
1: Miles Davis. Geboren am 26. Mai 1926 in Alton, Illinois. Als Miles Dewey Davis III. Seine älteren Brüder hießen Miles Dewey Davis II. Und Miles Dewey Davis. Davis. Im Alter von 9 Jahren bekommt Miles Davis eine Trompete geschenkt. Eine Trompete. Er nimmt Unterricht und spielt den Blues. Doch seine Lehrerin war eine Weiße. Sie sagte, die Schwarzen spielen den Blues, weil sie arm sind und Baumwolle pflücken müssen. Deshalb sind sie traurig. Und deshalb spielen sie den Blues, weil sie traurig sind. Da stand Miles Davis auf und sagte, Moment mal, Mrs. Teacher. Mein Vater ist nicht arm, er ist Zahnarzt. Er hat in seinem ganzen Leben keine einzige Baumwolle gepflückt. Und auch ich bin heute Morgen kein bisschen traurig aufgestanden und habe dennoch einen Blues gespielt. Da muss also schon ein bisschen mehr dahinter stecken.
0: Ja, Freitag, worauf willst du denn?
1: Psst. 1945 kommt Miles Davis in New York mit Heroin in Kontakt. 1950 ist er wieder clean. 1955 wird er wieder rückfällig. Es entstehen die Alben Birth of the Cool und Miles Ahead. 1961 wird bei ihm Sichelzellenanämie festgestellt. 1964 stirbt seine Mutter. Miles Davis nimmt sehr viel Alkohol und Kokain zu sich, um seine Gelenkschmerzen zu lindern. Es entstehen die Alben Milestones, Miles Miles und Miles in the Sky. 1972 hat Miles Davis einen schweren Autounfall, bei dem er sich beide Knöchel bricht. Es entstehen die Alben Live Evil und Dark Magus. 1975 wird Miles Davis nach einem Konzert in St. Louis in ein Krankenhaus eingeliefert, wegen blutender Magengeschwüre. Dann werden ihm 18 Polypen aus seinem Kehlkopf entfernt. Miles Davis ist am Ende.
0: Ja, Freitag, ich kann mir auch Biografien aus Wikipedia runterladen, wo...
1: Psst. Und jetzt kommt's. Von 1975 bis 1980, 5 Jahre lang, hat Miles Davis sein Instrument nicht in die Hand genommen. 5 Jahre lang hat er kein Konzert gegeben. Von 1975 bis 1980, 5 Jahre lang, war Miles Davis vom Erdboden verschluckt. Was hat er da gemacht?
0: Ja, jetzt mach's doch nicht so spannend, Freitag.
1: Was hat er da gemacht? Das weiß niemand. Niemand weiß es. Herbie Hancock hat gesagt, bei Miles Davis war immer besetzt. Aber es brannte Licht. Er war also zu Hause. Miles Davis hat 5 Jahre lang seine Wohnung nicht verlassen. Aber was hat er da gemacht? Wir wissen nur prosciutto, prosciutto, prosciutto, dass er sich 5 Jahre lang nur von Pizza ernährt hat. Pizza, Heroin und Leitungswasser. Das kreative Dreieck des Free Jazz. In der Musik gibt es keine Fehler. Aber was hat er da gemacht? Hat ihn ja keiner gesehen. Wir wissen nur, dass der Pizzabote 2-mal am Tag kam, um ihn die Prosciutto zu bringen. Aber er hat ihn ja nicht gesehen. Er musste die Pizza immer unten durch die Katzenklappe schieben. Und der Miles Davis stand hinter der Tür und hat gesagt, thank you. The money is under the Läufer. Go, no contact. Was hat er da gemacht? Wir wissen nur, dass die Nachbarn 3 Stockwerke tiefer nach 2 Jahren den Kammerjäger holen mussten. Das ganze Haus wurde ausgeräuchert. Nur der Miles Davis saß oben in seiner Wohnung und hat's ausgesessen. Smoke makes me nothing. Später einer seiner Riesenhits. La Cucaracha ist ja auch von dem. Ist ja alles von dem. Mozart, Beethoven, Putin, ist ja alles Miles Davis. Was hat er da gemacht? 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Was hat er da gemacht?
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4: Vielmehr sagen, dass ein Platz, der ohne Schlagbohrer und ohne Trennhexe auskommt, dass das etwas Idyllisches haben muss, so ein Platz, etwas Paradiesisches. Und wenn ich dieser Paradiesvorstellung noch etwas anderes Paradiesisches hinzufügen wollte, wenn ich das also noch einen drauf, dann würde ich sagen, dann müsste dieses geräuscharme Paradies irgendwo im Ägäischen Meer liegen. Und das liegt wiederum daran, dass ich 1965 auf dem Hauptbahnhof in Hamm einen griechischen Arbeiter getroffen habe, der mich zu einem Café eingeladen hat, weil er jemanden suchte, dem er von zu Hause erzählen konnte. Und ich habe ihm zugehört und nach dem, was er mir erzählt hat, habe ich mir immer gewünscht, da auch mal hinzukommen. Aber es hat einfach nie geklappt, hat nicht funktioniert. Und ich brauchte noch einen zweiten Anlauf, um daran erinnert zu werden, an diesen Wunsch, da noch mal hinzukommen. Das war 1977 und da war ich mit meiner Tourneefamilie und meiner Frau auf Tournee. Also meine Frau war noch nicht meine Frau. Wir haben zwischen zwei Konzerten haben wir gedacht, wir müssten eigentlich mal heiraten. Und dann haben wir es, hat auch geklappt. Und wir haben also zwischen zwei Konzerten geheiratet. Und am Abend wollten wir natürlich auch ein Hochzeitsessen, wie sich das gehört. Und dann sind wir nach dem Konzert beim Griechen gelandet. 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Und dann sagte der Wirt, hier gibt es nichts zu bezahlen, ihr seid meine Gäste gewesen. Und in dem umnebelten Kopf habe ich damals schon gesagt, Reinhard, jetzt musst du endlich mal dahin, wo diese Leute herkommen, die wildfremde, dahergelaufene Liedermacher zu ihrer eigenen Hochzeit einladen. Und vor 2 Jahren hat es dann endlich geklappt und ich habe sie entdeckt auf einer kleinen Kykladeninsel. Und sie haben mich so verzaubert, dass ich mir gewünscht habe, mich bei ihnen in ihrer eigenen Sprache bedanken zu können. 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

Ja, Sie! Mit Ihnen wollte ich eigentlich schon immer mal reden. Hören Sie zu. Meinen Sie nicht, Sie sollten jetzt endlich mal Schluss machen mit diesem linksradikalen Gedöns? Sagt er aus Industriekreisen, Enz30 und progressiv, dynamisch, mit Fantasie, aber sachlich. Der sagt, was wollen Sie eigentlich noch? Ihr habt doch ganz schön was erreicht. Die sind doch jetzt weg, die schwarz-braunen Reaktionäre. Passen Sie auf, jetzt flugt das. Die neuen Leute sind gut, linksliberal und weg mit den alten Zöpfen. Ja, mein Lieber, jetzt kommen die 70er Jahre, die 80er. Was meinen Sie, was da los ist? Da zählt nur noch Leistung, Leistung und nochmals Leistung. Wir müssen den Anschluss kriegen und Sie hören Sie zu. Ihr wollt euch drücken, so die bequeme Tour. Nee, mein Lieber, die Welt von morgen, die ist progressiv, dynamisch, mit Fantasie. Aber sag nicht, zum Beispiel sehen Sie sich Russland an, mein Lieber. Was die allein produzieren an Wissenschaftlern, was da gearbeitet wird. Die Wachstumsraten, gucken Sie die mal an. Und auch die Jugend und Intellektuellen vom Wegen, ich will nicht, ich mach da nicht mit. Das flippt da und da ist Zukunft. Aber Russland ist euch ja nicht links genug. Hören Sie zu, ich sag Ihnen was in Vertrauen. Vergesellschaftung, Dingsbums, Enteignung von Boden- und Großbetrieben. Das kriegen wir bald auch hier. Das geht nämlich gar nicht mehr anders. Wir, ich meine, die junge Garde der Industrie, wir sind überhaupt nicht dagegen. Was meinen Sie denn? Die alten Eigner, die Flixe und Apse, die halten den ganzen Laden bloß noch auf. Überhaupt, die Herrschaft der Amateure wird abgeschafft. Schauen Sie mich an. Für uns zählen keine Tabus mehr. Privilegien können wir uns gar nicht mehr leisten. Nee, mein Lieber, die junge Garde, auch in der Industrie, die ist progressiv, dynamisch, mit Fantasie. Aber sachlich. Und Sie, hören Sie zu, Sie sind auf dem falschen Dampfer. Die Zeit der Postkutschen, Barrikaden und Klassenkämpfe, die ist vorbei. Und was habt ihr denn schon zu bieten, wenn ihr mal am Drücker seid, ne? Das ganz große Schweigen. Wer von euch kann denn zum Beispiel einen Computer füttern? Ihr Kelten, ihr wollt die Massen befreien? Von was denn? Von Kühlschränken, Eigenheimen und Autos? Nee, mein Lieber, die wissen Bescheid. Die blasen euch ein. Ihre Massen, die wollen geleitet werden und ihre Ruhe haben. Und das bieten wir. Die Industrie schafft ganze Armeen von Sozialpartnern und Verbrauchern. Und im Übrigen kann jeder machen, was er gerade will. Ihr, mein Lieber, im Jahre 2000 wird keiner mehr von euch sprechen. Da gibt es vielleicht schon Riesenstädte ganz unter Wasser. Da leben die Menschen in Riesenmuscheln, Kolonien auf Mars und Mond. Auf zu den Sternen, Mensch! Beeindruckt euch das denn gar nicht? Das macht doch Spaß! Progressiv, dynamisch, mit Fantasie. Aber sachlich, ja, grenzen Sie nur. Ich sag Ihnen was, die Biochemie, da ist die Haarbombe gar nichts. Die wird uns alle verändern. Ja, grenzen Sie nur. Mit China wären wir auch noch fertig. Die sind gar nicht so blöd. Gucken Sie sich mal unsere Außenbilanz an, mit China heute schon. Wir steigen jetzt auf den Weltmarkt um. Asien, Afrika, Lateinamerika. Die wollen da auch bloß leben. Das sind Riesengebiete. Das wird alles erschlossen. Und zwar progressiv, dynamisch, mit Fantasie. Aber sachlich, ja, das alles weiß der aus Industriekreisen. N30, hören Sie zu, sagt er. Meinen Sie nicht, Sie sollten jetzt endlich mal Schluss machen mit diesem linksradikalen Gedöns? Nein, sag ich, meine ich nicht. Nämlich, das fängt erst jetzt richtig an. Eure Armeen beginnen zu meutern. Und ehe ihr sie ins Meer schicken könnt, in eure Riesenmuschel und zu den Sternen mit Biochemie und Haarbombe, und ehe ihr alles erschlossen habt, werden sie eurem Götzen mit Namen Imperialismus Stück für Stück die Zähne abwacken, die Füße abwacken, die Hände abwacken, den Kopf abwacken, wie heute schon in Vietnam, in USA und bald auch hier und überall und zwar progressiv, dynamisch, mit Fantasie, aber sachlich.

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Seht ihr drüben, Mitbewohner, das Hygieneinstitut? Da, wo heut die weißen Riesen die Gehirne waschen, gut. Genau bis dorthin reichte damals unsere Vaterstadt. 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Nun gut, Väterchen Franz fährt fort. Viele Jahre lebten sie dort zwischen Trümmern, Schrott und Müll. Aßen Krähen, tranken Wermut, rauchten Pfefferminz mit Dill. Ihre Haare waren lang und ihre Bärte kraus und dick. Und sie stanken wie die Füchse, jeder hatte seinen Tick. Der SS-Offizier, der suchte Massengräber und stach überall mit einer Eisenstange in den Grund. Der Zoodirektor schuf aus Pappe Polster, Zeug und Draht. Ein riesengroßes Tier, das seufzen konnte, wenn man's trat. Der Kommunist, der malte rote Sonnen, prophezeite schon für das nächste Wochenende die Weltrevolution. Väterchen Franz, versoffener Chronist. 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Väterchen Franz, Väterchen Franz, erzähle die Geschichte, erzähle sie ganz. Nun gut, Väterchen Franz fährt fort. Und der Priester psalmodierte monoton von früh bis spät ein aus Kurskonzils und Kriegsbericht bestehendes Gebet. Und der Schreiner, der vermehrte meist den Wermut Weinvorrat. Und das Kind baute den Ratten eine richtige Rattenstadt. Und so hätten sie gelebt, vielleicht bis heute irgendwann. Doch es fing dann diese peinliche Geschichte plötzlich an. Töchter und die Söhne aus den allerbesten Familien, die zogen zunächst heimlich, später offen nach dorthin, sangen rohe Lieder, tranken, liebten sich die kreuz und quer, und sie ließen ihre Haare wachsen, wuschen sich nicht mehr. Väterchen Franz, versoffener Chronist. Väterchen Franz, sag du, wie es ist. Väterchen Franz, Väterchen Franz, erzähle die Geschichte, erzähle sie ganz. Nun gut, Väterchen Franz fährt fort. Viele schlugen sogar mit den Fäusten ihre Erbschaft aus, schütteten die mit Gift in das Fass voll Saus und Braust. Sie verbrannten dazu tanzend gar den Abendslandaltar und verleuchteten ganz öffentlich die gelbe Gefahr. Das ging nun freilich weiter als ein Highlife-Schabernack. 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

0: dem fetten Polizeichef eine Säuberungsaktion. Hey Väterchen Franz, versoffener Chronist. Hey Väterchen Franz, sag du, wie es ist. Hey Väterchen Franz, hey Väterchen Franz, erzähle die Geschichte, erzähle sie ganz. Nun gut, Väterchen Franz fährt fort. Es war an einem Montag, als die Säuberung begann. 20 Bagger robbten sich ans Aussatzrevier ran. Das Hasenschadenkind, das mit den Ratten spielte, das bemerkte sie als erstes, brüllte, schlüpfte in ein Fass. Der SS-Offizier, der gerade bohrte, hörte schreien, gab Alarm, legte die Stange sowie eine Lanze ein, galoppierte auf die Bagger zu, sang das Horst-Wessel-Lied. Der Baukolonnenführer riss die Hand hoch und sang mit. Die Bagger rachen tief am Boden, fauchten und in ein, preschte blind vor Glück und Wut der SS-Ritter hinein. Hey Väterchen Franz, versoffener Chronist. Hey Väterchen Franz, sag du, wie es ist. Hey Väterchen Franz, erzähle die Geschichte, erzähle sie ganz. Nun gut, Väterchen Franz fährt fort. Es formierten sich die Bagger dann zu einem offenen Kreis, rollten vor zu jenem Panzerlied, der Tag war glühend heiß. Mit riesengroßem Seufzer fiel das riesengroße Tier ineinander, ein paar Eisenraupen knirschten drüber her. Dann zunächst fing man mit Netzen alle Bürgerkinder ein, warf den zappeligen Fang in große Waschtröge hinein. Nur die Aussätzigen ließ man und die rannten hin und her. Doch der Kreis wurde enger, schloss sich und dann sah man sie nicht mehr. Schließlich spritzte man noch Napalm, wollt ihr wissen, was geschah? Wie das Hasenschadenkind zum Beispiel hinterher aussah. Nee, Väterchen Franz, versoffener Chronist. Nee, Väterchen Franz, sei's wie es ist. Nein, Väterchen Franz, hör auf mit der Geschichte. Kunst ist doch Genuss. Nun gut, Väterchen Franz macht Schluss.
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In Hohenthal-Holzheim aber nur 2 Pfennig. Und diesen halben Pfennig, den durfte der Bub behalten. 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

zu einer Zeit, in der ich sehr allein war, so ohne einen Menschen, schaffte ich mir ein Schwein an, das ich Monika nannte. Ich stellte es auf meinem Balkon unter und fütterte es mit Abfällen, die ich aus den Mülleimern kramte. Das Tier fraß auch jeden Dreck, machte aber gleichzeitig so viel Mist, dass es schon nach wenigen Wochen bis zum Hals in der eigenen Jauche steckte. Um es vor dem Ertrinken zu retten, setzte ich einen Sessel mitten rein und band die Sau mit Stricken darauf fest. Um den Mist nun loszuwerden, wandte ich mich mit einer Zeitungsanzeige an die Kleingärtner der Umgebung. Das Interesse dieser Menschen an echtem Schweinedunk war riesengroß und schon am nächsten Tag standen sie in Schlangen unter meinem Balkon. Die Jauche floss in Strömen und manche wollten sogar was dafür bezahlen. 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Als ich mich dazwischen werfen wollte, wurde der Hund plötzlich an einem Bindfaden hochgezogen und auf dem Balkon über mir sang ein Haufen frühreifer Kinder Ene mene Mackel, die Sau macht's mit dem Dackel. 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Es machte ihr sichtlich Freude, sich vorn und hinten von mir bedienen zu lassen. Abends zündete ich eine Kerze an, stellte ihr einen Eimer billigen Fusel hin, mir selbst eine Flasche Schnaps und gemeinsam soffen wir eine Weile vor uns hin und ich erzählte ihr was von mir. Um unserem Fest nun einen besonderen Pfiff zu geben, legte ich eine heiße Platte auf und das hätte ich nicht tun sollen. Denn kaum hörte Monika die ersten Töne, plumpste sie besoffen, wie sie war, von ihrem Sessel und fing wie irrsinnig an zu toben. Unfähig, mich zu rühren, sah ich, wie sich der Balkon langsam vornüber neigte und dann mit unbeschreiblichem Getöse in die Tiefe stürzte, während Monika laut grölend mit dem Kopf nach unten in der Astgabel einer Platane schaukelte, die direkt am Hause stand. Ein Jahr ist inzwischen vergangen, seit Monika wegen Alkoholvergiftung notgeschlachtet werden musste. Ich fühle mich schuldig an ihrem Tode und habe mich jetzt fast ganz zurückgezogen. Um alles wieder gut zu machen, wollte ich mir schon ein neues Schwein anschaffen, aber der Gedanke daran hat alles Vergangene wieder in mir aufgerührt. Stattdessen habe ich mich für eine mittelschwere Frau entschieden. Der Balkon ist bereits repariert und frisches Stroh habe ich uns auch schon besorgt.

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Noch ein nächstes Lied. Soll ich sagen, das nächste Lied ist ein Lied für alle Frauen hier im Saal. Ja, ja, huhu. Aber auch für alle Freunde des Zigeunerschnitzels möchte ich erwähnen. Und der Zigeunersoße ist für alle Inder hier im Saal, alle Afrikaner, alle Indianer, für die Roten, die Gelben und die Schwarzen. Das heißt Abschied nehmen. Die Evolution möchte es so und das ganz ohne Meteoriteneinschlag.

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Jetzt, wo ich dich so da liegen sehe, so weit weg hinter der Glasscheibe. Genau ein Leben, so weit weg, dann denke ich mir doch, es hat wohl so kommen müssen. Ich glaube, weil du hast es so wollen, Willi. Angefangen hat das als 67. Weißt du das noch? Alle zwei sind wir mitgelaufen für die Freiheit und für den Frieden. Mit großen Augen und blärt haben wir. Bürger, lasst das Glotzen sein, kommt herunter, reiht euch ein. Und du warst halt immer ein Dreh weiter wie wir. Immer ein bisschen wilder und immer ein bisschen ehrlicher. Wir haben sie ja nicht so angewöhnt, Willi. Und du hast damals schon gesagt, Freiheit, Wicker. Freiheit, das heißt, keine Angst haben vor nix und niemands. Doch seien wir ehrlicher, ein bisschen ein laues Gefühl haben wir schon gehabt damals. Wegen den ganzen Gläsen, die einfach mitgelaufen sind, weil es aufgeht. Wegen den Sonntagnachmittagsrevolution. Daheim der Freundin und eine Neihahn, wenn es einen anderen anschaut, aber über die bürgerliche Moral herziehen. Ja, ja, die gleichen, Willi, die gleichen, die jetzt ganz brav das Mai halten, weil es ihnen sonst nass nicht geht. Und du hast damals schon gesagt, lang halte ich das nicht aus. Lang halte ich das nicht aus, da ist mir zu viel Mode dabei. Wenn schon die Schickeria ihren Porsche gegen 2CV umtauscht, dann muss irgendwas faul sein an der großen Revolution. Bei mitlaufen ohne Denker, das kann halt nicht gut sein. Auch nicht für eine gute Sache.

mit dem Schlucker angefangen. Mit dem Saufen und ich glaube, ein bisschen aufgeben hast du damals schon. Ich verstehe dich. Das ist ja kein Wunder, wenn man bedenkt, was alles geworden ist aus den großen Kämpfern. Heute denken sie ja schon mit 17 an die Rente. Und die Madeln schütteln weise den Kopf. Wenn die Mutter ihr Moor zeige, schmeißt endlich und sagt, mach doch dein Kram verloren, alter Depp, dann sagen sie, nein, nein, Mama, um Gottes Willen, so geht doch das nicht mehr. Trotzdem will ich, trotzdem, man muss weiter kämpfen bis zum Umfallen, auch wenn die ganze Welt einen Arsch offen hat oder gerade deswegen. Und dann, irgendwann, hast du angefangen, die echten Leute zum suchen. Die, wo nicht dauernd ja, ihr Lehrer sang. Da hinten am Viktualienmarkt und am Bahnhofseck. Ich hab dich gewarnt. Echter sind die schon, Willi, hab ich gesagt. Echter schon, aber die sind Tretene, Geschlagene. Und wenn einer dauernd geschlagen wird, dann schlagt er halt irgendwann einmal zurück. Nix. Nix, hast du gesagt, mir tut doch keiner was. Naja, jetzt siehst du das ja, du dummer Hund.

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Und heute und heute und heute werde begraben. Sakrament, Willi. Warst du gestern bloß auf dem Mond gewesen? Oder auf dem Amazonas, in einem Einbaum oder ganz allein auf dem Gipfel, 3 Schritte vom Himmel weg, überall, überall, bloß nicht in der unseligen Kneipe in der Nacht. Ich hab in der Früh noch gesagt, komm Willi, fahren wir raus. Das Wetter ist so schön, die Luft ist so glasig, die Berge sind so nah, fahren wir weg, schwänzen wir einfach ein paar Tage wie damals in der Hirnschule, weißt du das noch? Aber nein, du hast schon in aller Früh am Sitzen gehabt und am Abend, du hast das halt doch wieder zwingen müssen, dass du doch nur einer bist. Naja, angefangen hat alles ganz lustig. Am Anfang haben wir halt den alten Schmarrn wieder aufgewärmt. Wer nun damals mit dem Lehrer Huber seiner Frau am Faschingsball bussiert hat und schön war es und gemütlich war es, so richtig sentimental. Bis dieser Depp an unseren Tisch gekommen ist. Mit seinem Dreikantschlüsselkopf. Klein, schwammig. Kaum ist er da gesessen, hat er uns schon gefragt, ob wir beim Bund gewesen wären. Naja, das kennen wir ja. Haben wir alles miterlebt, 67, genau das Gleiche. Und dann hat er weitergeredet, dass er so froh wäre, dass jetzt wieder Ordnung kommt in die rote Staatssoße und die Jugend, die würde auch immer vernünftiger. Und in Bayern, da wissen sie es ja eh schon lang, wo es lang geht politisch. Ja, Willi, ich hab dich angeschaut und gewusst, das hältst du nicht lange aus. Und plötzlich, ganz glücklich und befreit, hat er Summen angefangen. Mit einem seligen Lächeln auf den Lippen und an die hinteren Tisch, da haben sie mitgesummt. Sowas vom Horst Wessel. Und plötzlich stehst du langsam auf und dein Birn schwillt an und dann bläst, halt's mei, Faschist! Die Luft war wie eine Wand zum Festhalten. Da hätte man noch gehen können, Willi. Da hätte man noch gehen können. Ich bin zu dir hin und hab gesagt, komm, lass ihn doch stehen, den alten Deppen. Mit dem Schotter, den nix, sagst alle Chance. Die alten und die jungen Deppen. Und dann ging's an den hinteren Tischen los. Leise, aber bösartig, aggressiv und gehässig. Geh doch rüber in die Sowjetunion, Kommunist. Ja, alles das auch erlebt. Genau das Gleiche. Ich weiß, ich muss dich zurückhalten. Pack dich bei der Joppen und sag, Willi, komm, jetzt müssen wir gehen. Ich weiß genau, es passiert ein Unglück. Und du stehst auf. Freiheit, weggeblärst. Freiheit, das heißt, keine Angst haben vor nichts und niemand. Und dann steht am hinteren Tisch einer auf. Ein Junge, ein ganzer Junge. Und packt sein Glasl. Ich noch mal auf dich zu. Willi, sag ich. Willi, komm, jetzt müssen wir gehen. Jetzt ist die letzte Möglichkeit. Nix, du reißt sie los, du auf ihren zu. Und er nimmt sein Glasl und haut es am Tisch ab und du gehst noch mehr auf ihren zu und plötzlich schlagt er zu. Willi, du dummer Hund, du dummer. Wir hätten dich doch nur so braucht, wir alle brauchen einen.

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